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0: Es la hora 23 en punto. La temperatura 8 grados 2 décimas.
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0: Es la hora 4 en punto. La temperatura 6 grados 3 décimas.
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0: Es la hora 7 en punto. La temperatura 6 grados.
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3: Hallo und herzlich willkommen zu Nachrichten im Fokus, heute am Samstag, den 4. Juli.
2: Nationale Nachrichten.
3: Copaco ordnet sich neu. Die staatliche Telefongesellschaft Copaco arbeitet weiter an ihrer Neustrukturierung. Nach einem Hackerangriff auf die Internetseite teilte die Unternehmensleitung mit, dass nur die Webseite betroffen gewesen sei und keine internen Systeme oder Kundendaten gefährdet wurden. Gleichzeitig bereitete Copaco gemeinsam mit dem Bildungsministerium den Ausbau des Starlink-Internets für Schulen vor. Zudem werden die Finanzen und die Personalstruktur überprüft. Nach Angaben der Unternehmensführung konnten die Gehälter inzwischen zum zweiten Mal in Folge pünktlich ausgezahlt werden. Supermärkte erwarten Rekordumsätze vor Paraguay-Spiel. Vor dem WM-Achtelfinale zwischen Paraguay und Frankreich rechnen Paraguays Supermärkte mit einem Einkaufsgeschäft um Weihnachtsniveau. Nach Angaben des Supermarktverbandes Capasu ist die Nachfrage seit dem Erfolg der Nationalmannschaft deutlich gestiegen. Besonders gefragt sind Grillfleisch und andere Lebensmittel für gemeinsame Fußballabende. Die Branche erwartet am heutigen Samstag einen der umsatzstärksten Einkaufstage des Jahres. Atemwegserkrankungen treffen vor allem Kleinkinder und Senioren. In Paraguay sind derzeit vor allem Kinder unter 2 Jahren und Menschen über 60 Jahre von Atemwegserkrankungen betroffen. Nach Angaben des Gesundheitsministeriums mussten in den vergangenen Wochen mehr als 1500 Patienten ins Krankenhaus eingeliefert werden. Die Behörden rufen deshalb dazu auf, sich gegen Grippe impfen zu lassen. Besonders gefährdete Gruppen sollen den Impfschutz nutzen, um schwere Krankheitsverläufe zu vermeiden.
2: Internationale Nachrichten.
3: Forum sieht Chancen für EU-Mercosur-Abkommen. Auf einem Wirtschaftsforum in Buenos Aires haben Vertreter aus Wirtschaft und Politik die Chancen des Freihandelsabkommens zwischen der Europäischen Union und dem Mercosur hervorgehoben. Das Abkommen erleichtert den Handel zwischen beiden Regionen und eröffnet neue Möglichkeiten für Investitionen und wirtschaftliche Zusammenarbeit. Nach 25 Jahren Verhandlungen gilt das Abkommen seit dem 1. Mai vorläufig. Die vollständige Umsetzung hängt noch von der Zustimmung des Europäischen Parlaments ab. Nach Angaben der EU sind bereits erste Auswirkungen sichtbar, da Zölle schrittweise gesenkt werden. China setzt im KI-Wettbewerb auf offene und günstige Modelle. China treibt den Wettbewerb mit den USA im Bereich der künstlichen Intelligenz weiter voran. Unternehmen wie Zibo, DeepSeek, Tencent und ByteDance setzen auf offene Modelle, niedrige Preise und eine schnelle Markteinführung, um mit den führenden US-Anbietern gleichzuziehen. Nach Angaben der Unternehmen schrumpft der technologische Abstand zu amerikanischen KI-Systemen zunehmend. Gleichzeitig sollen die günstigeren Angebote und offene Entwicklungsplattformen mehr Entwickler und Unternehmen anziehen und so Chinas KI-Ökosystem weiter stärken. Iran verabschiedet sich von Ali Khamenei. Iran bereitet sich auf die größten Staatsbegräbnisse seiner Geschichte für den verstorbenen Religionsführer Ali Khamenei vor. Die Trauerfeiern dauern 6 Tage und finden in mehreren Städten des Iran sowie im Irak statt. In Teheran werden bis zu 20 Millionen Menschen erwartet. Die Zeremonien stehen unter strengen Sicherheitsvorkehrungen. Anschließend wird der Trauerzug durch Teheran ziehen, bevor Khamenei am Donnerstag in seiner Heimatstadt Mashhad beigesetzt wird.
2: Sportnachrichten.
3: Peña verabschiedet Team für Paralympics. Präsident Santiago Peña hat die paraguayische Mannschaft verabschiedet, die bei der Fußball-Weltmeisterschaft der Paralympics 2026 in Paris antritt. Das Team besteht aus Sportlern mit und ohne Behinderung und steht für gelebte Inklusion. Paraguay gewann bei der WM 2022 die Silbermedaille und hofft nun auf einen weiteren Erfolg. Peña betonte die Bedeutung des Sports für Zusammenhalt und Teamgeist und erinnerte daran, dass Paraguay 2028 Gastgeber der Paralympics Fußball-Weltmeisterschaft sein wird. Nagelsmann tritt nach WM aus zurück. Nach dem überraschenden WM aus gegen Paraguay hat Bundestrainer Julian Nagelsmann seinen Rücktritt erklärt. Der Deutsche Fußballbund bestätigte die einvernehmliche Trennung nach einer Krisensitzung. Als Wunschkandidat für die Nachfolge gilt Jürgen Klopp. Nach Medienberichten laufen bereits Gespräche mit dem früheren Trainer von Borussia Dortmund und Liverpool, der einer Rückkehr auf die Trainerbank grundsätzlich offen gegenüberstehen soll.
2: Lokale Nachrichten.
3: Rinderversteigerung beim Recinto Ferial Trebol. Die Estancia Potsdam der Kooperative Neuland lädt zur offenen Rinderversteigerung von Genetica Uber Brahman am Montag, den 6. Juli ein. Die Veranstaltung beginnt um 19 Uhr auf dem Recinto Ferial Trebol. Als Gastbetriebe nehmen außerdem die Cabaña Chacopora und die Ganadera Arandu S.A. teil. Für weitere Informationen steht die Telefonnummer 0981 562 880 zur Verfügung. Sie hören den Wetterbericht für heute Samstag. Am Morgen ist der Himmel durchgehend bedeckt, die Temperaturen liegen zwischen 10 und 12 Grad, dazu weht ein mäßiger Südwind. Am Nachmittag bleibt es überwiegend stark bewölkt, die Temperaturen steigen auf etwa 16 Grad, der Wind weht weiterhin mäßig aus Süden. Am Abend lockert die Bewölkung vorübergehend etwas auf, bevor der Himmel später wieder bedeckter wird. Die Temperaturen gehen langsam auf 11 Grad zurück, der Südwind bleibt schwach bis mäßig. Das waren die Nachrichten für heute Samstag, den 4. Juli. Am 4. Juli wird der Internationale Tag der Genossenschaften gefeiert, also der Tag der Kooperativen. Der Internationale Tag der Genossenschaften wird jedes Jahr am 1. Samstag im Juli gefeiert. Er macht auf die Bedeutung von Genossenschaften für Wirtschaft und Gesellschaft aufmerksam. Genossenschaften schaffen Arbeitsplätze, fördern die nachhaltige Entwicklung und stehen für Werte wie Solidarität, gegenseitige Hilfe und demokratische Mitbestimmung. Sie sind unter anderem in der Landwirtschaft, im Finanzwesen, im Wohnungsbau sowie im Gesundheits- und Bildungsbereich tätig und gehören ihren Mitgliedern, die gemeinsam über wichtige Entscheidungen beraten und durchführen. Damit schließt der Nachrichtenblock für diese Woche. Ich freue mich, dass Sie mich durch die Tage begleitet haben und verabschiede mich hier von Ihnen, indem ich ein schönes Wochenende wünsche. Wir hören uns am Montag ab 10 Uhr.

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0: Es la hora 9 en punto. La temperatura 8 grados 7 décimas.
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0: Es la hora 10 en punto. La temperatura 11 grados 5 décimas.
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3: Hallo und herzlich willkommen zu Nachrichten im Fokus, heute am Samstag, den 4. Juli.
2: Nationale Nachrichten.
3: Copaco ordnet sich neu. Die staatliche Telefongesellschaft Copaco arbeitet weiter an ihrer Neustrukturierung. Nach einem Hackerangriff auf die Internetseite teilte die Unternehmensleitung mit, dass nur die Webseite betroffen gewesen sei und keine internen Systeme oder Kundendaten gefährdet wurden. Gleichzeitig bereitete Copaco gemeinsam mit dem Bildungsministerium den Ausbau des Starlink-Internets für Schulen vor. Zudem werden die Finanzen und die Personalstruktur überprüft. Nach Angaben der Unternehmensführung konnten die Gehälter inzwischen zum zweiten Mal in Folge pünktlich ausgezahlt werden. Supermärkte erwarten Rekordumsätze vor Paraguay-Spiel. Vor dem WM-Achtelfinale zwischen Paraguay und Frankreich rechnen Paraguays Supermärkte mit einem Einkaufsgeschäft um Weihnachtsniveau. Nach Angaben des Supermarktverbandes Capasu ist die Nachfrage seit dem Erfolg der Nationalmannschaft deutlich gestiegen. Besonders gefragt sind Grillfleisch und andere Lebensmittel für gemeinsame Fußballabende. Die Branche erwartet am heutigen Samstag einen der umsatzstärksten Einkaufstage des Jahres. Atemwegserkrankungen treffen vor allem Kleinkinder und Senioren. In Paraguay sind derzeit vor allem Kinder unter 2 Jahren und Menschen über 60 Jahre von Atemwegserkrankungen betroffen. Nach Angaben des Gesundheitsministeriums mussten in den vergangenen Wochen mehr als 1500 Patienten ins Krankenhaus eingeliefert werden. Die Behörden rufen deshalb dazu auf, sich gegen Grippe impfen zu lassen. Besonders gefährdete Gruppen sollen den Impfschutz nutzen, um schwere Krankheitsverläufe zu vermeiden.
2: Internationale Nachrichten.
3: Forum sieht Chancen für EU-Mercosur-Abkommen. Auf einem Wirtschaftsforum in Buenos Aires haben Vertreter aus Wirtschaft und Politik die Chancen des Freihandelsabkommens zwischen der Europäischen Union und dem Mercosur hervorgehoben. Das Abkommen erleichtert den Handel zwischen beiden Regionen und eröffnet neue Möglichkeiten für Investitionen und wirtschaftliche Zusammenarbeit. Nach 25 Jahren Verhandlungen gilt das Abkommen seit dem 1. Mai vorläufig. Die vollständige Umsetzung hängt noch von der Zustimmung des Europäischen Parlaments ab. Nach Angaben der EU sind bereits erste Auswirkungen sichtbar, da Zölle schrittweise gesenkt werden. China setzt im KI-Wettbewerb auf offene und günstige Modelle. China treibt den Wettbewerb mit den USA im Bereich der künstlichen Intelligenz weiter voran. Unternehmen wie Zibo, DeepSeek, Tencent und ByteDance setzen auf offene Modelle, niedrige Preise und eine schnelle Markteinführung, um mit den führenden US-Anbietern gleichzuziehen. Nach Angaben der Unternehmen schrumpft der technologische Abstand zu amerikanischen KI-Systemen zunehmend. Gleichzeitig sollen die günstigeren Angebote und offene Entwicklungsplattformen mehr Entwickler und Unternehmen anziehen und so Chinas KI-Ökosystem weiter stärken. Iran verabschiedet sich von Ali Khamenei. Iran bereitet sich auf die größten Staatsbegräbnisse seiner Geschichte für den verstorbenen Religionsführer Ali Khamenei vor. Die Trauerfeiern dauern 6 Tage und finden in mehreren Städten des Iran sowie im Irak statt. In Teheran werden bis zu 20 Millionen Menschen erwartet. Die Zeremonien stehen unter strengen Sicherheitsvorkehrungen. Anschließend wird der Trauerzug durch Teheran ziehen, bevor Khamenei am Donnerstag in seiner Heimatstadt Mashhad beigesetzt wird.
2: Sportnachrichten.
3: Peña verabschiedet Team für Paralympics. Präsident Santiago Peña hat die paraguayische Mannschaft verabschiedet, die bei der Fußball-Weltmeisterschaft der Paralympics 2026 in Paris antritt. Das Team besteht aus Sportlern mit und ohne Behinderung und steht für gelebte Inklusion. Paraguay gewann bei der WM 2022 die Silbermedaille und hofft nun auf einen weiteren Erfolg. Peña betonte die Bedeutung des Sports für Zusammenhalt und Teamgeist und erinnerte daran, dass Paraguay 2028 Gastgeber der Paralympics Fußball-Weltmeisterschaft sein wird. Nagelsmann tritt nach WM aus zurück. Nach dem überraschenden WM-Aus gegen Paraguay hat Bundestrainer Julian Nagelsmann seinen Rücktritt erklärt. Der Deutsche Fußballbund bestätigte die einvernehmliche Trennung nach einer Krisensitzung. Als Wunschkandidat für die Nachfolge gilt Jürgen Klopp. Nach Medienberichten laufen bereits Gespräche mit dem früheren Trainer von Borussia Dortmund und Liverpool, der einer Rückkehr auf die Trainerbank grundsätzlich offen gegenüberstehen soll.
2: Lokale Nachrichten.
3: Rinderversteigerung beim Recinto Ferial Trebol. Die Estancia Potsdam der Kooperative Neuland lädt zur offenen Rinderversteigerung von Genetica Uber Brahman am Montag, den 6. Juli ein. Die Veranstaltung beginnt um 19 Uhr auf dem Recinto Ferial Trebol. Als Gastbetriebe nehmen außerdem die Cabaña Chacopora und die Ganadera Arandu S.A. teil. Für weitere Informationen steht die Telefonnummer 0981 562 880 zur Verfügung. Sie hören den Wetterbericht für heute Samstag. Am Morgen ist der Himmel durchgehend bedeckt, die Temperaturen liegen zwischen 10 und 12 Grad, dazu weht ein mäßiger Südwind. Am Nachmittag bleibt es überwiegend stark bewölkt, die Temperaturen steigen auf etwa 16 Grad, der Wind weht weiterhin mäßig aus Süden. Am Abend lockert die Bewölkung vorübergehend etwas auf, bevor der Himmel später wieder bedeckter wird. Die Temperaturen gehen langsam auf 11 Grad zurück, der Südwind bleibt schwach bis mäßig. Das waren die Nachrichten für heute Samstag, den 4. Juli. Am 4. Juli wird der Internationale Tag der Genossenschaften gefeiert, also der Tag der Kooperativen. Der Internationale Tag der Genossenschaften wird jedes Jahr am 1. Samstag im Juli gefeiert. Er macht auf die Bedeutung von Genossenschaften für Wirtschaft und Gesellschaft aufmerksam. Genossenschaften schaffen Arbeitsplätze, fördern die nachhaltige Entwicklung und stehen für Werte wie Solidarität, gegenseitige Hilfe und demokratische Mitbestimmung. Sie sind unter anderem in der Landwirtschaft, im Finanzwesen, im Wohnungsbau sowie im Gesundheits- und Bildungsbereich tätig und gehören ihren Mitgliedern, die gemeinsam über wichtige Entscheidungen beraten und durchführen. Damit schließt der Nachrichtenblock für diese Woche. Ich freue mich, dass Sie mich durch die Tage begleitet haben und verabschiede mich hier von Ihnen, indem ich ein schönes Wochenende wünsche. Wir hören uns am Montag ab 10 Uhr wieder. Auf Wiederhören und bis dann!

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0: Es la hora 14 en punto. La temperatura 18 grados 9 décimas.
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1: Hallo und herzlich willkommen zu Nachrichten im Fokus, heute am Samstag, den 4. Juli.
0: Nationale Nachrichten.
1: Copaco ordnet sich neu. Die staatliche Telefongesellschaft Copaco arbeitet weiter an ihrer Neustrukturierung. Nach einem Hackerangriff auf die Internetseite teilte die Unternehmensleitung mit, dass nur die Webseite betroffen gewesen sei und keine internen Systeme oder Kundendaten gefährdet wurden. Gleichzeitig bereitete Copaco gemeinsam mit dem Bildungsministerium den Ausbau des Starlink-Internets für Schulen vor. Zudem werden die Finanzen und die Personalstruktur überprüft. Nach Angaben der Unternehmensführung konnten die Gehälter inzwischen zum zweiten Mal in Folge pünktlich ausgezahlt werden. Supermärkte erwarten Rekordumsätze vor Paraguay-Spiel. Vor dem WM-Achtelfinale zwischen Paraguay und Frankreich rechnen Paraguays Supermärkte mit einem Einkaufsgeschäft um Weihnachtsniveau. Nach Angaben des Supermarktverbandes Capasu ist die Nachfrage seit dem Erfolg der Nationalmannschaft deutlich gestiegen. Besonders gefragt sind Grillfleisch und andere Lebensmittel für gemeinsame Fußballabende. Die Branche erwartet am heutigen Samstag einen der umsatzstärksten Einkaufstage des Jahres. Atemwegserkrankungen treffen vor allem Kleinkinder und Senioren. In Paraguay sind derzeit vor allem Kinder unter 2 Jahren und Menschen über 60 Jahre von Atemwegserkrankungen betroffen. Nach Angaben des Gesundheitsministeriums mussten in den vergangenen Wochen mehr als 1500 Patienten ins Krankenhaus eingeliefert werden. Die Behörden rufen deshalb dazu auf, sich gegen Grippe impfen zu lassen. Besonders gefährdete Gruppen sollen den Impfschutz nutzen, um schwere Krankheitsverläufe zu vermeiden.
0: Internationale Nachrichten.
1: Forum sieht Chancen für EU-Mercosur-Abkommen. Auf einem Wirtschaftsforum in Buenos Aires haben Vertreter aus Wirtschaft und Politik die Chancen des Freihandelsabkommens zwischen der Europäischen Union und dem Mercosur hervorgehoben. Das Abkommen erleichtert den Handel zwischen beiden Regionen und eröffnet neue Möglichkeiten für Investitionen und wirtschaftliche Zusammenarbeit. Nach 25 Jahren Verhandlungen gilt das Abkommen seit dem 1. Mai vorläufig. Die vollständige Umsetzung hängt noch von der Zustimmung des Europäischen Parlaments ab. Nach Angaben der EU sind bereits erste Auswirkungen sichtbar, da Zölle schrittweise gesenkt werden. China setzt im KI-Wettbewerb auf offene und günstige Modelle. China treibt den Wettbewerb mit den USA im Bereich der künstlichen Intelligenz weiter voran. Unternehmen wie Zibo, DeepSeek, Tencent und ByteDance setzen auf offene Modelle, niedrige Preise und eine schnelle Markteinführung, um mit den führenden US-Anbietern gleichzuziehen. Nach Angaben der Unternehmen schrumpft der technologische Abstand zu amerikanischen KI-Systemen zunehmend. Gleichzeitig sollen die günstigeren Angebote und offene Entwicklungsplattformen mehr Entwickler und Unternehmen anziehen und so Chinas KI-Ökosystem weiter stärken. Iran verabschiedet sich von Ali Khamenei. Iran bereitet sich auf die größten Staatsbegräbnisse seiner Geschichte für den verstorbenen Religionsführer Ali Khamenei vor. Die Trauerfeiern dauern 6 Tage und finden in mehreren Städten des Iran sowie im Irak statt. In Teheran werden bis zu 20 Millionen Menschen erwartet. Die Zeremonien stehen unter strengen Sicherheitsvorkehrungen. Anschließend wird der Trauerzug durch Teheran ziehen, bevor Khamenei am Donnerstag in seiner Heimatstadt Mashhad beigesetzt wird.
0: Sportnachrichten.
1: Peña verabschiedet Team für Paralympics. Präsident Santiago Peña hat die paraguayische Mannschaft verabschiedet, die bei der Fußball-Weltmeisterschaft der Paralympics 2026 in Paris antritt. Das Team besteht aus Sportlern mit und ohne Behinderung und steht für gelebte Inklusion. Paraguay gewann bei der WM 2022 die Silbermedaille und hofft nun auf einen weiteren Erfolg. Peña betonte die Bedeutung des Sports für Zusammenhalt und Teamgeist und erinnerte daran, dass Paraguay 2028 Gastgeber der Paralympics Fußball-Weltmeisterschaft sein wird. Nagelsmann tritt nach WM aus zurück. Nach dem überraschenden WM aus gegen Paraguay hat Bundestrainer Julian Nagelsmann seinen Rücktritt erklärt. Der Deutsche Fußballbund bestätigte die einvernehmliche Trennung nach einer Krisensitzung. Als Wunschkandidat für die Nachfolge gilt Jürgen Klopp. Nach Medienberichten laufen bereits Gespräche mit dem früheren Trainer von Borussia Dortmund und Liverpool, der einer Rückkehr auf die Trainerbank grundsätzlich offen gegenüberstehen soll.
0: Lokale Nachrichten.
1: Rinderversteigerung beim Recinto Ferial Trebol. Die Estancia Potsdam der Kooperative Neuland lädt zur offenen Rinderversteigerung von Genetica Uber Brahman am Montag, den 6. Juli ein. Die Veranstaltung beginnt um 19 Uhr auf dem Recinto Ferial Trebol. Als Gastbetriebe nehmen außerdem die Cabaña Chacopora und die Ganadera Arandu S.A. teil. Für weitere Informationen steht die Telefonnummer 0981 562 880 zur Verfügung. Sie hören den Wetterbericht für heute Samstag. Am Morgen ist der Himmel durchgehend bedeckt, die Temperaturen liegen zwischen 10 und 12 Grad, dazu weht ein mäßiger Südwind. Am Nachmittag bleibt es überwiegend stark bewölkt, die Temperaturen steigen auf etwa 16 Grad, der Wind weht weiterhin mäßig aus Süden. Am Abend lockert die Bewölkung vorübergehend etwas auf, bevor der Himmel später wieder bedeckter wird. Die Temperaturen gehen langsam auf 11 Grad zurück, der Südwind bleibt schwach bis mäßig. Das waren die Nachrichten für heute Samstag, den 4. Juli. Am 4. Juli wird der Internationale Tag der Genossenschaften gefeiert, also der Tag der Kooperativen. Der Internationale Tag der Genossenschaften wird jedes Jahr am 1. Samstag im Juli gefeiert. Er macht auf die Bedeutung von Genossenschaften für Wirtschaft und Gesellschaft aufmerksam. Genossenschaften schaffen Arbeitsplätze, fördern die nachhaltige Entwicklung und stehen für Werte wie Solidarität, gegenseitige Hilfe und demokratische Mitbestimmung. Sie sind unter anderem in der Landwirtschaft, im Finanzwesen, im Wohnungsbau sowie im Gesundheits- und Bildungsbereich tätig und gehören ihren Mitgliedern, die gemeinsam über wichtige Entscheidungen beraten und durchführen. Damit schließt der Nachrichtenblock für diese Woche. Ich freue mich, dass Sie mich durch die Tage begleitet haben und verabschiede mich hier von Ihnen, indem ich ein schönes Wochenende wünsche. Wir hören uns am Montag ab 10 Uhr wieder. Auf Wiederhören und bis dann!

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0: Es la hora 15 en punto. La temperatura 19 grados, 8 décimas.
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0: Es la hora 18 en punto. La temperatura 19 grados.
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1: Hallo und herzlich willkommen zu Nachrichten im Fokus, heute am Samstag, den 4. Juli.
2: Nationale Nachrichten.
1: Copaco ordnet sich neu. Die staatliche Telefongesellschaft Copaco arbeitet weiter an ihrer Neustrukturierung. Nach einem Hackerangriff auf die Internetseite teilte die Unternehmensleitung mit, dass nur die Webseite betroffen gewesen sei und keine internen Systeme oder Kundendaten gefährdet wurden. Gleichzeitig bereitete Copaco gemeinsam mit dem Bildungsministerium den Ausbau des Starlink-Internets für Schulen vor. Zudem werden die Finanzen und die Personalstruktur überprüft. Nach Angaben der Unternehmensführung konnten die Gehälter inzwischen zum zweiten Mal in Folge pünktlich ausgezahlt werden. Supermärkte erwarten Rekordumsätze vor Paraguay-Spiel. Vor dem WM-Achtelfinale zwischen Paraguay und Frankreich rechnen Paraguays Supermärkte mit einem Einkaufsgeschäft um Weihnachtsniveau. Nach Angaben des Supermarktverbandes Capasu ist die Nachfrage seit dem Erfolg der Nationalmannschaft deutlich gestiegen. Besonders gefragt sind Grillfleisch und andere Lebensmittel für gemeinsame Fußballabende. Die Branche erwartet am heutigen Samstag einen der umsatzstärksten Einkaufstage des Jahres. Atemwegserkrankungen treffen vor allem Kleinkinder und Senioren. In Paraguay sind derzeit vor allem Kinder unter 2 Jahren und Menschen über 60 Jahre von Atemwegserkrankungen betroffen. Nach Angaben des Gesundheitsministeriums mussten in den vergangenen Wochen mehr als 1500 Patienten ins Krankenhaus eingeliefert werden. Die Behörden rufen deshalb dazu auf, sich gegen Grippe impfen zu lassen. Besonders gefährdete Gruppen sollen den Impfschutz nutzen, um schwere Krankheitsverläufe zu vermeiden.
2: Internationale Nachrichten.
1: Forum sieht Chancen für EU-Mercosur-Abkommen. Auf einem Wirtschaftsforum in Buenos Aires haben Vertreter aus Wirtschaft und Politik die Chancen des Freihandelsabkommens zwischen der Europäischen Union und dem Mercosur hervorgehoben. Das Abkommen erleichtert den Handel zwischen beiden Regionen und eröffnet neue Möglichkeiten für Investitionen und wirtschaftliche Zusammenarbeit. Nach 25 Jahren Verhandlungen gilt das Abkommen seit dem 1. Mai vorläufig. Die vollständige Umsetzung hängt noch von der Zustimmung des Europäischen Parlaments ab. Nach Angaben der EU sind bereits erste Auswirkungen sichtbar, da Zölle schrittweise gesenkt werden. China setzt im KI-Wettbewerb auf offene und günstige Modelle. China treibt den Wettbewerb mit den USA im Bereich der künstlichen Intelligenz weiter voran. Unternehmen wie Zibo, DeepSeek, Tencent und ByteDance setzen auf offene Modelle, niedrige Preise und eine schnelle Markteinführung, um mit den führenden US-Anbietern gleichzuziehen. Nach Angaben der Unternehmen schrumpft der technologische Abstand zu amerikanischen KI-Systemen zunehmend. Gleichzeitig sollen die günstigeren Angebote und offene Entwicklungsplattformen mehr Entwickler und Unternehmen anziehen und so Chinas KI-Ökosystem weiter stärken. Iran verabschiedet sich von Ali Khamenei. Iran bereitet sich auf die größten Staatsbegräbnisse seiner Geschichte für den verstorbenen Religionsführer Ali Khamenei vor. Die Trauerfeiern dauern 6 Tage und finden in mehreren Städten des Iran sowie im Irak statt. In Teheran werden bis zu 20 Millionen Menschen erwartet. Die Zeremonien stehen unter strengen Sicherheitsvorkehrungen. Anschließend wird der Trauerzug durch Teheran ziehen, bevor Khamenei am Donnerstag in seiner Heimatstadt Mashhad beigesetzt wird.
2: Sportnachrichten.
1: Peña verabschiedet Team für Paralympics. Präsident Santiago Peña hat die paraguayische Mannschaft verabschiedet, die bei der Fußball-Weltmeisterschaft der Paralympics 2026 in Paris antritt. Das Team besteht aus Sportlern mit und ohne Behinderung und steht für gelebte Inklusion. Paraguay gewann bei der WM 2022 die Silbermedaille und hofft nun auf einen weiteren Erfolg. Peña betonte die Bedeutung des Sports für Zusammenhalt und Teamgeist und erinnerte daran, dass Paraguay 2028 Gastgeber der Paralympics Fußball-Weltmeisterschaft sein wird. Nagelsmann tritt nach WM aus zurück. Nach dem überraschenden WM aus gegen Paraguay hat Bundestrainer Julian Nagelsmann seinen Rücktritt erklärt. Der Deutsche Fußballbund bestätigte die einvernehmliche Trennung nach einer Krisensitzung. Als Wunschkandidat für die Nachfolge gilt Jürgen Klopp. Nach Medienberichten laufen bereits Gespräche mit dem früheren Trainer von Borussia Dortmund und Liverpool, der einer Rückkehr auf die Trainerbank grundsätzlich offen gegenüberstehen soll.
2: Lokale Nachrichten.
1: Rinderversteigerung beim Recinto Ferial Trebol. Die Estancia Potsdam der Kooperative Neuland lädt zur offenen Rinderversteigerung von Genetiker Uber Brahmann am Montag, den 6. Juli ein. Die Veranstaltung beginnt um 19 Uhr auf dem Recinto Ferial Trebol. Als Gastbetriebe nehmen außerdem die Cabaña Chacopora und die Ganadera Arandu S.A. teil. Für weitere Informationen steht die Telefonnummer 0981 562 880 zur Verfügung. Sie hören den Wetterbericht für heute Samstag. Am Morgen ist der Himmel durchgehend bedeckt, die Temperaturen liegen zwischen 10 und 12 Grad, dazu weht ein mäßiger Südwind. Am Nachmittag bleibt es überwiegend stark bewölkt, die Temperaturen steigen auf etwa 16 Grad, der Wind weht weiterhin mäßig aus Süden. Am Abend lockert die Bewölkung vorübergehend etwas auf, bevor der Himmel später wieder bedeckter wird. Die Temperaturen gehen langsam auf 11 Grad zurück, der Südwind bleibt schwach bis mäßig. Das waren die Nachrichten für heute Samstag, den 4. Juli. Am 4. Juli wird der Internationale Tag der Genossenschaften gefeiert, also der Tag der Kooperativen. Der Internationale Tag der Genossenschaften wird jedes Jahr am 1. Samstag im Juli gefeiert. Er macht auf die Bedeutung von Genossenschaften für Wirtschaft und Gesellschaft aufmerksam. Genossenschaften schaffen Arbeitsplätze, fördern die nachhaltige Entwicklung und stehen für Werte wie Solidarität, gegenseitige Hilfe und demokratische Mitbestimmung. Sie sind unter anderem in der Landwirtschaft, im Finanzwesen, im Wohnungsbau sowie im Gesundheits- und Bildungsbereich tätig und gehören ihren Mitgliedern, die gemeinsam über wichtige Entscheidungen beraten und durchführen. Damit schließt der Nachrichtenblock für diese Woche. Ich freue mich, dass Sie mich durch die Tage begleitet haben und verabschiede mich hier von Ihnen, indem ich ein schönes Wochenende wünsche. Wir hören uns am Montag ab 10 Uhr wieder. Auf Wiederhören und bis dann!

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